0: Merz zeigt sich hier unbeeindruckt und betont, dass Putin in dieser Hinsicht auf Granit beißen muss. Kommen wir nun zum Sport. Zum Tennis. Novak Djokovic hat Alexander Zverev einen bitteren Rückschlag im Rennen um die Weltranglistenspitze verpasst. In Peking war der Serbe für Zverev zu stark, der nach vielen Siegen in den vergangenen Wochen wieder eine Niederlage einstecken musste. Djokovic selbst meinte nur trocken: Ich bin noch da. Aus der Formel 1. Im chaotischen Formel 1-Rennen von Malaysia feierte Max Verstappen seinen ersten Saisonsieg. Eine wahre Erlösung nach einem schwierigen Start in die Saison. Das Rennen, das durch einen Wolkenbruch und mehrere streikende Autos über 100 Minuten verzögert wurde, war von Beginn an eine Herausforderung. Verstappen, der über die Lego-Rennen ähnlichen Zustände lachte, behielt die Nerven und holte sich verdient den Sieg in diesem denkwürdigen Chaosrennen. Zum Fußball. Argentinien hat einen Kantersieg gefeiert, allerdings unter ungewöhnlichen Umständen. Das Nationalteam verweigerte einen Flug, was zu einem heillosen Durcheinander führte. Letztendlich musste ein Nachwuchsteam gegen Burkina Faso antreten, das haushoch überfordert war. Dieses als Farce und Schande bezeichnete Spiel endete mit einem hohen Sieg für Argentinien, der aber eher auf die Umstände als auf eine herausragende Leistung zurückzuführen war. Das war der Überblick für den Moment.
1: Das waren die Nachrichten. 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
2: Hallo, willkommen beim Wetter. Ich bin Janine. Die kommende Nacht präsentiert sich noch wechselhaft, wobei wir mit Tiefstwerten um angenehme 7 Grad rechnen können. Stellen Sie sich also auf eine frische, aber nicht allzu kalte Nacht ein. Am Montag erwartet uns ebenfalls wechselhaftes Wetter, doch die Temperaturen klettern tagsüber auf angenehme 5 bis 20 Grad. Das Beste daran, das Regenrisiko liegt bei 0%, sodass Sie sich über einen trockenen Tag freuen können, egal ob die Sonne scheint oder die Wolken dominieren. Auch der Dienstag zeigt sich von seiner wechselhaften Seite, aber mit ähnlichen Temperaturen zwischen 5 und 21 Grad. Und auch hier gibt es eine tolle Nachricht für alle Outdoor-Fans. Es ist keinerlei Aussicht auf Regen in Sicht. So viel zum Wetter. Es geht nun zurück ins Studio.
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2: Drei Uhr. Es ist 3 Uhr. 3 Uhr.
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3: Hallo, am Mikrofon ist Jonas mit den aktuellen Nachrichten. Hier sind die Meldungen im Überblick. Am Tag der deutschen Einheit zeigt sich, dass die Zwietracht im Land wächst und es bis zur vollständigen Vaterlandsliebe noch ein weiter Weg ist. Eine kritische Bestandsaufnahme mahnt, dass die Einheit noch immer ein Ziel ist, an dem gearbeitet werden muss. Im Deutschland-Live-Blog meldet sich Grünen-Fraktionschefin Dröge zu Wort und plädiert für eine grün-rot-rote Koalition auf Bundesebene, da die politische Mitte ihrer Meinung nach eigentlich links ticke. Gleichzeitig sorgte Boris Rhein von der CDU mit seiner Äußerung für Diskussion, die AfD sollte Ausschüssen vorsitzen können. Bundespräsident Steinmeier mahnt derweil eindringlich vor unerträglicher politischer Demagogie und ruft zur Besonnenheit auf. Eine bemerkenswerte Forderung kommt von der Ostbeauftragten Elisabeth Kaiser. Sie kritisiert, dass bei den Einheitsfeiern in Bremen keiner der Spitzenvertreter des Staates aus dem Osten stammt. Kaiser fordert Konsequenzen bei der Wahl des nächsten Staatsoberhaupts und plädiert dafür, dass die Zeit reif sei für eine Bundespräsidentin aus dem Osten. Auch die internationale Politik ist im Fokus. Moskau versucht offenbar mit hybrider Kriegsführung und Atomdrohungen, Europa dazu zu bewegen, die Unterstützung für die Ukraine aufzugeben. Besonders Deutschland sehen die Russen dabei als leichtes Spiel. Doch CDU-Chef

0: Sieg. Eine wahre Erlösung nach einem schwierigen Start in die Saison. Das Rennen, das durch einen Wolkenbruch und mehrere streikende Autos über 100 Minuten verzögert wurde, war von Beginn an eine Herausforderung. Verstappen, der über die Lego-Rennen ähnlichen Zustände lachte, behielt die Nerven und holte sich verdient den Sieg in diesem denkwürdigen Chaosrennen. Zum Fußball. Argentinien hat einen Kantersieg gefeiert, allerdings unter ungewöhnlichen Umständen. Das Nationalteam verweigerte einen Flug, was zu einem heillosen Durcheinander führte. Letztendlich musste ein Nachwuchsteam gegen Burkina Faso antreten, das haushoch überfordert war. Dieses als Farce und Schande bezeichnete Spiel endete mit einem hohen Sieg für Argentinien, der aber eher auf die Umstände als auf eine herausragende Leistung zurückzuführen war. Das war der Überblick für den Moment.
1: Das waren die Nachrichten. 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
2: Hallo, willkommen beim Wetter. Ich bin Janine. Die kommende Nacht präsentiert sich noch wechselhaft, wobei wir mit Tiefstwerten um angenehme 7 Grad rechnen können. Stellen Sie sich also auf eine frische, aber nicht allzu kalte Nacht ein. Am Montag erwartet uns ebenfalls wechselhaftes Wetter, doch die Temperaturen klettern tagsüber auf angenehme 5 bis 20 Grad. Das Beste daran, das Regenrisiko liegt bei 0%, sodass Sie sich über einen trockenen Tag freuen können, egal ob die Sonne scheint oder die Wolken dominieren. Auch der Dienstag zeigt sich von seiner wechselhaften Seite, aber mit ähnlichen Temperaturen zwischen 5 und 21 Grad. Und auch hier gibt es eine tolle Nachricht für alle Outdoor-Fans. Es ist keinerlei Aussicht auf Regen in Sicht. So viel zum Wetter. Es geht nun zurück ins Studio.
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0: 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Es ist 4 Uhr. 4 Uhr.
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2: Hallo. Am Mikrofon ist Jonas mit den aktuellen Nachrichten. Hier sind die Meldungen im Überblick. Am Tag der deutschen Einheit zeigt sich, dass die Zwietracht im Land wächst und es bis zur vollständigen Vaterlandsliebe noch ein weiter Weg ist. Eine kritische Bestandsaufnahme mahnt, dass die Einheit noch immer ein Ziel ist, an dem gearbeitet werden muss. Im Deutschland-Live-Blog meldet sich Grünen-Fraktionschefin Dröge zu Wort und plädiert für eine grün-rot-rote Koalition auf Bundesebene, da die politische Mitte ihrer Meinung nach eigentlich links ticke. Gleichzeitig sorgte Boris Rhein von der CDU mit seiner Äußerung für Diskussion, die AfD sollte Ausschüssen vorsitzen können. Bundespräsident Steinmeier mahnt derweil eindringlich vor unerträglicher politischer Demagogie und ruft zur Besonnenheit auf. Eine bemerkenswerte Forderung kommt von der Ostbeauftragten Elisabeth Kaiser. Sie kritisiert, dass bei den Einheitsfeiern in Bremen keiner der Spitzenvertreter des Staates aus dem Osten stammt. Kaiser fordert Konsequenzen bei der Wahl des nächsten Staatsoberhaupts und plädiert dafür, dass die Zeit reif sei für eine Bundespräsidentin aus dem Osten. Auch die internationale Politik ist im Fokus. Moskau versucht offenbar mit hybrider Kriegsführung und Atomdrohungen, Europa dazu zu bewegen, die Unterstützung für die Ukraine aufzugeben. Besonders Deutschland sehen die Russen dabei als leichtes Spiel. Doch CDU-Chef Merz zeigt sich hier unbeeindruckt und betont, dass Putin in dieser Hinsicht auf Granit beißen muss. Kommen wir nun zum Sport. Zum Tennis. Novak Djokovic hat Alexander Zverev einen bitteren Rückschlag im Rennen um die Weltranglistenspitze verpasst. In Peking war der Serbe für Zverev zu stark, der nach vielen Siegen in den vergangenen Wochen wieder eine Niederlage einstecken musste. Djokovic selbst meinte nur trocken: "Ich bin noch da." Aus der Formel 1. Im chaotischen Formel 1-Rennen von Malaysia feierte Max Verstappen seinen ersten Saisonsieg.

0: Nachwuchsteam gegen Burkina Faso antreten, das haushoch überfordert war. Dieses als Farce und Schande bezeichnete Spiel endete mit einem hohen Sieg für Argentinien, der aber eher auf die Umstände als auf eine herausragende Leistung zurückzuführen war. Das war der Überblick für den Moment.
1: Das waren die Nachrichten. 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
2: Hallo, willkommen beim Wetter. Ich bin Janine. Die kommende Nacht präsentiert sich noch wechselhaft, wobei wir mit Tiefstwerten um angenehme 7 Grad rechnen können. Stellen Sie sich also auf eine frische, aber nicht allzu kalte Nacht ein. Am Montag erwartet uns ebenfalls wechselhaftes Wetter, doch die Temperaturen klettern tagsüber auf angenehme 5 bis 20 Grad. Das Beste daran, das Regenrisiko liegt bei 0%, sodass Sie sich über einen trockenen Tag freuen können, egal ob die Sonne scheint oder die Wolken dominieren. Auch der Dienstag zeigt sich von seiner wechselhaften Seite, aber mit ähnlichen Temperaturen zwischen 5 und 21 Grad. Und auch hier gibt es eine tolle Nachricht für alle Outdoor-Fans. Es ist keinerlei Aussicht auf Regen in Sicht. So viel zum Wetter. Es geht nun zurück ins Studio.
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5: Heute ist Montag, der 5. Oktober. Am Mikrofon ist Jonas. Das sind unsere Meldungen. Wir beginnen mit der Exzellenzstrategie der Universitäten. Die Riege der exzellenten Hochschulen wächst, zwei neue Verbünde und die Universität Jena stoßen zur Exzellenzriege hinzu. Dies führt allerdings dazu, dass die finanzielle Förderung pro Standort deutlich schrumpft. Kritiker befürchten, dass die Strategie ihren Anspruch verfehlt und ein fächerbezogener Wettbewerb zukunftsfähiger wäre, von dem auch die Studierenden profitieren würden. Im Deutschland-Live-Blog gibt es aktuelle Entwicklungen. Die E-Auto-Prämie wurde seit Mai an 100.000 Haushalte ausgezahlt. Der CDU-Politiker Röwekamp lobte indes Friedrich Merz für seinen Auftritt in Kiew, wo er Haltung und Führungsstärke gezeigt habe. Die Grünen-Fraktionschefin plädierte für eine mögliche Grün-Rot-Rot-Koalition auf Bundesebene, da die Mitte eigentlich links tickt. Die Feierlichkeiten zur Wiedervereinigung am Tag der Deutschen Einheit waren in diesem Jahr von Ratlosigkeit geprägt. Bundespräsident Steinmeier sprach die Ängste um die Demokratie an und thematisierte die Frage, wie Ost und West in Deutschland besser zusammenfinden können. Nun zum Sport. Zum Fußball. Ein zähes 0-0 gab es beim ersten Länderspielblock unter Bundestrainer Jürgen Klopp gegen Griechenland. Deutschland dominierte lange das Duell, fand aber keine Lösungen im Abschluss. Gerade in der zweiten Halbzeit verlor das DFB-Team den Faden. Unser Experte vermisst einen Typen, wie er selbst einer war. Dieses Unentschieden hilft den Griechen mehr als unserer Nationalmannschaft. In der Nations League bleibt es spannend, das Viertelfinale ist in Gefahr. Portugal bleibt auch ohne Cristiano Ronaldo in der Nations League makellos und hat bereits das Viertelfinale erreicht, nachdem die Niederlande die portugiesische Auswahl knapp schlagen konnte. Die Niederlande profitieren wiederum vom Unentschieden Deutschlands. Vom American Football. Die New England Patriots haben in Woche 4 der NFL die Buffalo Bills in einem dramatischen Gastspiel spät gedreht und besiegt. Auch die Los Angeles Rams verhinderten einen klaren Fehlstart und beendeten dabei eine lange Durststrecke. Das war der Überblick für den Moment.
4: Das waren die Nachrichten. 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
6: Hallo, willkommen beim Wetter. Ich bin Janine. Für den heutigen Montag erwartet uns ein wechselhafter Tag mit Temperaturen zwischen recht frischen 4 und milden

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0: 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Es ist 6 Uhr. 6 Uhr.
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2: Heute ist Montag, der 5. Oktober. Am Mikrofon ist Jonas. Das sind unsere Meldungen. Wir beginnen mit der Exzellenzstrategie der Universitäten. Die Riege der exzellenten Hochschulen wächst, zwei neue Verbünde und die Universität Jena stoßen zur Exzellenzriege hinzu. Dies führt allerdings dazu, dass die finanzielle Förderung pro Standort deutlich schrumpft. Kritiker befürchten, dass die Strategie ihren Anspruch verfehlt und ein fächerbezogener Wettbewerb zukunftsfähiger wäre, von dem auch die Studierenden profitieren würden. Im Deutschland-Live-Blog gibt es aktuelle Entwicklungen. Die E-Auto-Prämie wurde seit Mai an 100.000 Haushalte ausgezahlt. Der CDU-Politiker Röwekamp lobte indes Friedrich Merz für seinen Auftritt in Kiew, wo er Haltung und Führungsstärke gezeigt habe. Die Grünen-Fraktionschefin plädierte für eine mögliche Grün-Rot-Rot-Koalition auf Bundesebene, da die Mitte eigentlich links tickt. Die Feierlichkeiten zur Wiedervereinigung am Tag der deutschen Einheit waren in diesem Jahr von Ratlosigkeit geprägt. Bundespräsident Steinmeier sprach die Ängste um die Demokratie an und thematisierte die Frage, wie Ost und West in Deutschland besser zusammenfinden können. Nun zum Sport. Zum Fußball. Ein zähes 0:0 gab es beim ersten Länderspielblock unter Bundestrainer Jürgen Klopp gegen Griechenland. Deutschland dominierte lange das Duell, fand aber keine Lösungen im Abschluss. Gerade in der zweiten Halbzeit verlor das DFB-Team den Faden. Unser Experte vermisst einen Typen, wie er selbst einer war. Dieses Unentschieden hilft den Griechen mehr als unserer Nationalmannschaft. In der Nations League bleibt es spannend, das Viertelfinale ist in Gefahr. Portugal bleibt auch ohne Cristiano Ronaldo in der Nations League makellos und hat bereits das Viertelfinale erreicht, nachdem die Niederlande die portugiesische Auswahl knapp schlagen konnte. Die Niederlande profitieren wiederum vom Unentschieden Deutschlands. Vom American Football. Die New England Patriots haben in Woche 4 der NFL die Buffalo Bills in einem dramatischen Gastspiel spät gedreht und besiegt. Auch die Los Angeles Rams verhinderten einen klaren Fehlstart und beendeten dabei eine lange Durststrecke. Das war der Überblick für den Moment.
0: Das waren die Nachrichten. Und jetzt das Wetter bei uns.
3: Hallo, willkommen beim Wetter. Ich bin Janine. Für den heutigen Montag erwartet uns ein wechselhafter Tag mit Temperaturen zwischen recht frischen 4 und milden 20 Grad. Das Regenrisiko liegt dabei bei 0%, sodass wir uns keine Sorgen um Niederschläge machen müssen. Ähnlich freundlich präsentiert sich der Dienstag. Es bleibt weiterhin wechselhaft und die Temperaturen steigen leicht auf bis zu 21 Grad, ebenfalls ohne Regenrisiko. Zur Wochenmitte, am Mittwoch, bleibt das Wettergeschehen wechselhaft. Die Temperaturen klettern weiter und erreichen angenehme 8 bis 22 Grad, wobei ein geringes Regenrisiko von 14% besteht. So viel zum Wetter. Es geht nun zurück ins Studio.

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2: Sieben Uhr. Es ist 7 Uhr. 7 Uhr.
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4: Heute ist Montag, der 5. Oktober. Am Mikrofon ist Jonas. Das sind unsere Meldungen. Wir beginnen mit der Exzellenzstrategie der Universitäten. Die Riege der exzellenten Hochschulen wächst, zwei neue Verbünde und die Universität Jena stoßen zur Exzellenzriege hinzu. Dies führt allerdings dazu, dass die finanzielle Förderung pro Standort deutlich schrumpft. Kritiker befürchten, dass die Strategie ihren Anspruch verfehlt und ein fächerbezogener Wettbewerb zukunftsfähiger wäre, von dem auch die Studierenden profitieren würden. Im Deutschland-Live-Blog gibt es aktuelle Entwicklungen. Die E-Auto-Prämie wurde seit Mai an 100.000 Haushalte ausgezahlt. Der CDU-Politiker Röwekamp lobte indes Friedrich Merz für seinen Auftritt in Kiew, wo er Haltung und Führungsstärke gezeigt habe. Die Grünen-Fraktionschefin plädierte für eine mögliche Grün-Rot-Rot-Koalition auf Bundesebene, da die Mitte eigentlich links tickt. Die Feierlichkeiten zur Wiedervereinigung am Tag der deutschen Einheit waren in diesem Jahr von Ratlosigkeit geprägt. Bundespräsident Steinmeier sprach die Ängste um die Demokratie an und thematisierte die Frage, wie Ost und West in Deutschland besser zusammenfinden können. Nun zum Sport. Zum Fußball. Ein zähes 0-0 gab es beim ersten Länderspielblock unter Bundestrainer Jürgen Klopp gegen Griechenland. Deutschland dominierte lange das Duell, fand aber keine Lösungen im Abschluss. Gerade in der zweiten Halbzeit verlor das DFB-Team den Faden. Unser Experte vermisst einen Typen, wie er selbst einer war. Dieses Unentschieden hilft den Griechen mehr als unserer Nationalmannschaft. In der Nations League bleibt es spannend, das Viertelfinale ist in Gefahr. Portugal bleibt auch ohne Cristiano Ronaldo in der Nations League makellos und hat bereits das Viertelfinale erreicht, nachdem die Niederlande die portugiesische Auswahl knapp schlagen konnte. Die Niederlande profitieren wiederum vom Unentschieden Deutschlands. Vom American Football. Die New England Patriots haben in Woche 4 der NFL die Buffalo Bills in einem dramatischen Gastspiel spät gedreht und besiegt. Auch die Los Angeles Rams verhinderten einen klaren Fehlstart und beendeten dabei eine lange Durststrecke. Das war der Überblick für den Moment.
2: Das waren die Nachrichten. Und jetzt das Wetter bei uns.
5: Hallo, willkommen beim Wetter. Ich bin Janine. Für den heutigen Montag erwartet uns ein wechselhafter Tag mit Temperaturen zwischen recht frischen 4 und milden 20 Grad. Das Regenrisiko liegt dabei bei 0%, sodass wir uns keine Sorgen um Niederschläge machen müssen. Ähnlich freundlich präsentiert sich der Dienstag. Es bleibt weiterhin wechselhaft und die Temperaturen steigen leicht auf bis zu 21 Grad, ebenfalls ohne Regenrisiko. Zur Wochenmitte, am Mittwoch, bleibt das Wettergeschehen wechselhaft. Die Temperaturen klettern weiter und erreichen angenehme 8 bis 22 Grad, wobei ein geringes Regenrisiko von 14% besteht. So viel zum Wetter. Es geht nun zurück ins Studio.
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3: Heute ist Montag, der 5. Oktober. Am Mikrofon ist Jonas. Das sind unsere Meldungen. Wir beginnen mit der Exzellenzstrategie der Universitäten. Die Riege der exzellenten Hochschulen wächst, zwei neue Verbünde und die Universität Jena stoßen zur Exzellenzriege hinzu. Dies führt allerdings dazu, dass die finanzielle Förderung pro Standort deutlich schrumpft. Kritiker befürchten, dass die Strategie ihren Anspruch verfehlt und ein fächerbezogener Wettbewerb zukunftsfähiger wäre, von dem auch die Studierenden profitieren würden. Im Deutschland-Live-Blog gibt es aktuelle Entwicklungen. Die E-Auto-Prämie wurde seit Mai an 100.000 Haushalte ausgezahlt. Der CDU-Politiker Röwekamp lobte indes Friedrich Merz für seinen Auftritt in Kiew, wo er Haltung und Führungsstärke gezeigt habe. Die Grünen-Fraktionschefin plädierte für eine mögliche Grün-Rot-Rot-Koalition auf Bundesebene, da die Mitte eigentlich links tickt. Die Feierlichkeiten zur Wiedervereinigung am Tag der deutschen Einheit waren in diesem Jahr von Ratlosigkeit geprägt. Bundespräsident Steinmeier sprach die Ängste um die Demokratie an und thematisierte die Frage, wie Ost und West in Deutschland besser zusammenfinden können. Nun zum Sport. Zum Fußball. Ein zähes 0-0 gab es beim ersten Länderspielblock unter Bundestrainer Jürgen Klopp gegen Griechenland. Deutschland dominierte lange das Duell, fand aber keine Lösungen im Abschluss. Gerade in der zweiten Halbzeit verlor das DFB-Team den Faden. Unser Experte vermisst einen Typen, wie er selbst einer war. Dieses Unentschieden hilft den Griechen mehr als unserer Nationalmannschaft. In der Nations League bleibt es spannend, das Viertelfinale ist in Gefahr. Portugal bleibt auch ohne Cristiano Ronaldo in der Nations League makellos und hat bereits das Viertelfinale erreicht, nachdem die Niederlande die portugiesische Auswahl knapp schlagen konnte. Die Niederlande profitieren wiederum vom Unentschieden Deutschlands. Vom American Football. Die New England Patriots haben in Woche 4 der NFL die Buffalo Bills in einem dramatischen Gastspiel spät gedreht und besiegt. Auch die Los Angeles Rams verhinderten einen klaren Fehlstart und beendeten dabei eine lange Durststrecke. Das war der Überblick für den Moment.
1: Das waren die Nachrichten. 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
4: Hallo, willkommen beim Wetter. Ich bin Janine. Für den heutigen Montag erwartet uns ein wechselhafter Tag mit Temperaturen zwischen recht frischen 4 und milden 20 Grad. Das Regenrisiko liegt dabei bei 0%, sodass wir uns keine Sorgen um Niederschläge machen müssen. Ähnlich freundlich präsentiert sich der Dienstag. Es bleibt weiterhin wechselhaft und die Temperaturen steigen leicht auf bis zu 21 Grad, ebenfalls ohne Regenrisiko. Zur Wochenmitte, am Mittwoch, bleibt das Wettergeschehen wechselhaft. Die Temperaturen klettern weiter und erreichen angenehme 8 bis 22 Grad, wobei ein geringes Regenrisiko von 14% besteht. So viel zum Wetter. Es geht nun zurück ins Studio.
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0: Neun Uhr. Es ist 9 Uhr. 9 Uhr.
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5: Heute ist Montag, der 5. Oktober. Am Mikrofon ist Jonas. Das sind unsere Meldungen. Wir beginnen mit der Exzellenzstrategie der Universitäten. Die Riege der exzellenten Hochschulen wächst, zwei neue Verbünde und die Universität Jena stoßen zur Exzellenzriege hinzu. Dies führt allerdings dazu, dass die finanzielle Förderung pro Standort deutlich schrumpft. Kritiker befürchten, dass die Strategie ihren Anspruch verfehlt und ein fächerbezogener Wettbewerb zukunftsfähiger wäre, von dem auch die Studierenden profitieren würden. Im Deutschland-Live-Blog gibt es aktuelle Entwicklungen. Die E-Auto-Prämie wurde seit Mai an 100.000 Haushalte ausgezahlt. Der CDU-Politiker Röwekamp lobte indes Friedrich Merz für seinen Auftritt in Kiew, wo er Haltung und Führungsstärke gezeigt habe. Die Grünen-Fraktionschefin plädierte für eine mögliche Grün-Rot-Rot-Koalition auf Bundesebene, da die Mitte eigentlich links tickt. Die Feierlichkeiten zur Wiedervereinigung am Tag der Deutschen Einheit waren in diesem Jahr von Ratlosigkeit geprägt. Bundespräsident Steinmeier sprach die Ängste um die Demokratie an und thematisierte die Frage, wie Ost und West in Deutschland besser zusammenfinden können. Nun zum Sport. Zum Fußball. Ein zähes 0-0 gab es beim ersten Länderspielblock unter Bundestrainer Jürgen Klopp gegen Griechenland. Deutschland dominierte lange das Duell, fand aber keine Lösungen im Abschluss. Gerade in der zweiten Halbzeit verlor das DFB-Team den Faden. Unser Experte vermisst einen Typen, wie er selbst einer war. Dieses Unentschieden hilft den Griechen mehr als unserer Nationalmannschaft. In der Nations League bleibt es spannend, das Viertelfinale ist in Gefahr. Portugal bleibt auch ohne Cristiano Ronaldo in der Nations League makellos und hat bereits das Viertelfinale erreicht, nachdem die Niederlande die portugiesische Auswahl knapp schlagen konnte. Die Niederlande profitieren wiederum vom Unentschieden Deutschlands. Vom American Football. Die New England Patriots haben in Woche 4 der NFL die Buffalo Bills in einem dramatischen Gastspiel spät gedreht und besiegt. Auch die Los Angeles Rams verhinderten einen klaren Fehlstart und beendeten dabei eine lange Durststrecke. Das war der Überblick für den Moment.
4: Das waren die Nachrichten. Und jetzt das Wetter bei uns.
6: Hallo, willkommen beim Wetter. Ich bin Janine. Für den heutigen Montag erwartet uns ein wechselhafter Tag mit Temperaturen zwischen recht frischen 4 und milden 20 Grad. Das Regenrisiko liegt dabei bei 0%, sodass wir uns keine Sorgen um Niederschläge machen müssen. Ähnlich freundlich präsentiert sich der Dienstag. Es bleibt weiterhin wechselhaft und die Temperaturen steigen leicht auf bis zu 21 Grad, ebenfalls ohne Regenrisiko. Zur Wochenmitte, am Mittwoch, bleibt das Wettergeschehen wechselhaft. Die Temperaturen klettern weiter und erreichen angenehme 8 bis 22 Grad, wobei ein geringes Regenrisiko von 14% besteht. So viel zum Wetter. Es geht nun zurück ins Studio.
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3: Heute ist Montag, der 5. Oktober. Am Mikrofon ist Jonas. Das sind unsere Meldungen. Wir beginnen mit der Exzellenzstrategie der Universitäten. Die Riege der exzellenten Hochschulen wächst, zwei neue Verbünde und die Universität Jena stoßen zur Exzellenzriege hinzu. Dies führt allerdings dazu, dass die finanzielle Förderung pro Standort deutlich schrumpft. Kritiker befürchten, dass die Strategie ihren Anspruch verfehlt und ein fächerbezogener Wettbewerb zukunftsfähiger wäre, von dem auch die Studierenden profitieren würden. Im Deutschland-Live-Blog gibt es aktuelle Entwicklungen. Die E-Auto-Prämie wurde seit Mai an 100.000 Haushalte ausgezahlt. Der CDU-Politiker Röwekamp lobte indes Friedrich Merz für seinen Auftritt in Kiew, wo er Haltung und Führungsstärke gezeigt habe. Die Grünen-Fraktionschefin plädierte für eine mögliche Grün-Rot-Rot-Koalition auf Bundesebene, da die Mitte eigentlich links tickt. Die Feierlichkeiten zur Wiedervereinigung am Tag der Deutschen Einheit waren in diesem Jahr von Ratlosigkeit geprägt. Bundespräsident Steinmeier sprach die Ängste um die Demokratie an und thematisierte die Frage, wie Ost und West in Deutschland besser zusammenfinden können. Nun zum Sport. Zum Fußball. Ein zähes 0-0 gab es beim ersten Länderspielblock unter Bundestrainer Jürgen Klopp gegen Griechenland. Deutschland dominierte lange das Duell, fand aber keine Lösungen im Abschluss. Gerade in der zweiten Halbzeit verlor das DFB-Team den Faden. Unser Experte vermisst einen Typen, wie er selbst einer war. Dieses Unentschieden hilft den Griechen mehr als unserer Nationalmannschaft. In der Nations League bleibt es spannend, das Viertelfinale ist in Gefahr. Portugal bleibt auch ohne Cristiano Ronaldo in der Nations League makellos und hat bereits das Viertelfinale erreicht, nachdem die Niederlande die portugiesische Auswahl knapp schlagen konnte. Die Niederlande profitieren wiederum vom Unentschieden Deutschlands. Vom American Football. Die New England Patriots haben in Woche 4 der NFL die Buffalo Bills in einem dramatischen Gastspiel spät gedreht und besiegt. Auch die Los Angeles Rams verhinderten einen klaren Fehlstart und beendeten dabei eine lange Durststrecke. Das war der Überblick für den Moment.
2: Das waren die Nachrichten. Und jetzt das Wetter bei uns.
1: Hallo, willkommen beim Wetter. Ich bin Janine. Für den heutigen Montag erwartet uns ein wechselhafter Tag mit Temperaturen zwischen recht frischen 4 und milden 20 Grad. Das Regenrisiko liegt dabei bei 0%, sodass wir uns keine Sorgen um Niederschläge machen müssen. Ähnlich freundlich präsentiert sich der Dienstag. Es bleibt weiterhin wechselhaft und die Temperaturen steigen leicht auf bis zu 21 Grad, ebenfalls ohne Regenrisiko. Zur Wochenmitte, am Mittwoch, bleibt das Wettergeschehen wechselhaft. Die Temperaturen klettern weiter und erreichen angenehme 8 bis 22 Grad, wobei ein geringes Regenrisiko von 14% besteht. So viel zum Wetter. Es geht nun zurück ins Studio.
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1: Heute ist Montag, der 5. Oktober. Am Mikrofon ist Jonas. Das sind unsere Meldungen. Wir beginnen mit der Exzellenzstrategie der Universitäten. Die Riege der exzellenten Hochschulen wächst, zwei neue Verbünde und die Universität Jena stoßen zur Exzellenzriege hinzu. Dies führt allerdings dazu, dass die finanzielle Förderung pro Standort deutlich schrumpft. Kritiker befürchten, dass die Strategie ihren Anspruch verfehlt und ein fächerbezogener Wettbewerb zukunftsfähiger wäre, von dem auch die Studierenden profitieren würden. Im Deutschland-Live-Blog gibt es aktuelle Entwicklungen. Die E-Auto-Prämie wurde seit Mai an 100.000 Haushalte ausgezahlt. Der CDU-Politiker Röwekamp lobte indes Friedrich Merz für seinen Auftritt in Kiew, wo er Haltung und Führungsstärke gezeigt habe. Die Grünen-Fraktionschefin plädierte für eine mögliche Grün-Rot-Rot-Koalition auf Bundesebene, da die Mitte eigentlich links tickt. Die Feierlichkeiten zur Wiedervereinigung am Tag der Deutschen Einheit waren in diesem Jahr von Ratlosigkeit geprägt. Bundespräsident Steinmeier sprach die Ängste um die Demokratie an und thematisierte die Frage, wie Ost und West in Deutschland besser zusammenfinden können. Nun zum Sport. Zum Fußball. Ein zähes 0:0 gab es beim ersten Länderspielblock unter Bundestrainer Jürgen Klopp gegen Griechenland. Deutschland dominierte lange das Duell, fand aber keine Lösungen im Abschluss. Gerade in der zweiten Halbzeit verlor das DFB-Team den Faden. Unser Experte vermisst einen Typen, wie er selbst einer war. Dieses Unentschieden hilft den Griechen mehr als unserer Nationalmannschaft. In der Nations League bleibt es spannend, das Viertelfinale ist in Gefahr. Portugal bleibt auch ohne Cristiano Ronaldo in der Nations League makellos und hat bereits das Viertelfinale erreicht, nachdem die Niederlande die portugiesische Auswahl knapp schlagen konnte. Die Niederlande profitieren wiederum vom Unentschieden Deutschlands. Vom American Football. Die New England Patriots haben in Woche 4 der NFL die Buffalo Bills in einem dramatischen Gastspiel spät gedreht und besiegt. Auch die Los Angeles Rams verhinderten einen klaren Fehlstart und beendeten dabei eine lange Durststrecke. Das war der Überblick für den Moment.
0: Das waren die Nachrichten. Und jetzt das Wetter bei uns.
2: Hallo, willkommen beim Wetter. Ich bin Janine. Für den heutigen Montag erwartet uns ein wechselhafter Tag mit Temperaturen zwischen recht frischen 4 und milden 20 Grad. Das Regenrisiko liegt dabei bei 0%, sodass wir uns keine Sorgen um Niederschläge machen müssen. Ähnlich freundlich präsentiert sich der Dienstag. Es bleibt weiterhin wechselhaft und die Temperaturen steigen leicht auf bis zu 21 Grad, ebenfalls ohne Regenrisiko. Zur Wochenmitte, am Mittwoch, bleibt das Wettergeschehen wechselhaft. Die Temperaturen klettern weiter und erreichen angenehme 8 bis 22 Grad, wobei ein geringes Regenrisiko von 14% besteht. So viel zum Wetter. Es geht nun zurück ins Studio.
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0: 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Es ist 12 Uhr.
1: 12 Uhr.
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2: Heute ist Montag, der 5. Oktober. Am Mikrofon ist Jonas. Das sind unsere Meldungen. Wir beginnen mit einem Blick in die Geschichte. Vor genau 70 Jahren, am 5. Oktober 1956, kam das Thema Atomwaffen erstmals auf die Agenda des deutschen Kabinetts. Kanzler Konrad Adenauer äußerte damals den Wunsch nach eigenen Nuklearwaffen, obwohl er erst 2 Jahre zuvor den deutschen Verzicht darauf erklärt hatte. Ein aktueller Deutschland-Live-Blog berichtet derweil von besorgniserregenden Einschätzungen des BND-Chefs Jäger. Er sieht die Gefahr eines gewaltsamen Konflikts mit Russland und spricht von einer neuen, gefährlicheren Qualität der Konfrontation. An anderer Stelle warnt Magdeburgs Unirektor vor einer wissenschaftlichen Isolierung Sachsen-Anhalts. Er befürchtet, dass eine mögliche AfD-Regierung unter Ulrich Siegmund, der sich im Dezember zur Wahl stellen will, erheblichen Einfluss auf die Hochschulen nehmen könnte. In der deutschen Hochschullandschaft gibt es ebenfalls Neuigkeiten zur Exzellenzstrategie. 2 neue Verbünde und die Universität Jena stoßen zur sogenannten Exzellenzriege hinzu. Dies bedeutet zwar mehr ausgezeichnete Standorte, allerdings schrumpft die finanzielle Förderung pro Universität dadurch spürbar. Kommen wir nun zum Sport. Zum Fußball. Ein Konflikt zwischen Irland und Israel sorgt für Aufsehen. Nach Vorwürfen extrem unsportlichen Verhaltens beim Rückspiel einer Nations League-Paarung fordert der irische Trainer nun sogar den Ausschluss Israels von Wettbewerben. Im Handball schlägt DHB-Kapitän Johannes Goller Alarm. Er richtet bemerkenswert offene Worte an die Fans und äußert, seine mentale Gesundheit sei bei seinem neuen Club ernsthaft gefährdet. Es gehe dabei nicht nur um Heimweh. Und aus der NFL? Die 5. Woche verspricht mehrere Prestigeduelle im Free TV, darunter eine mögliche Super Bowl Preview. Weniger erfreulich lief es für den deutschen Receiver Amon-Ra St. Brown. Seine beeindruckende Touchdown-Serie riss in Woche 4 und seine Lions kassierten eine schmerzhafte Niederlage. Das war der Überblick für den Moment.
0: Das waren die Nachrichten. Und jetzt das Wetter bei uns.
3: Hallo, willkommen beim Wetter. Ich bin Janine. Der heutige Montag präsentiert sich uns mit wechselhaftem Wetter. Die Temperaturen bewegen sich dabei in einem weiten Bereich von milden 4 Grad am Morgen bis zu angenehmen 20 Grad am Nachmittag. Das Regenrisiko liegt heute erfreulicherweise bei 0%, sodass wir trocken durch den Tag kommen. Auch der morgige Dienstag zeigt sich wechselhaft, aber ebenfalls ohne Regen. Die Temperaturen bleiben mild und steigen sogar noch etwas an, von 4 Grad in den frühen Stunden bis zu 21 Grad am Nachmittag. Perfekt für alle, die noch einmal die Herbstsonne genießen möchten, wann immer sie sich zeigt. Zur Wochenmitte am Mittwoch bleibt das Wetterbild bestehen. Es wird weiterhin wechselhaft sein. Die Tiefstwerte steigen leicht auf 6 Grad an und die Höchstwerte erreichen frühlingshafte 22 Grad. Ein kleines Regenrisiko gibt es dann allerdings. Mit 8% könnte es vereinzelt ein paar Tropfen geben, was die wechselhafte Wetterlage unterstreicht. So viel zum Wetter. Es geht nun zurück ins Studio.
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3: Heute ist Montag, der 5. Oktober. Am Mikrofon ist Jonas. Das sind unsere Meldungen. Wir beginnen mit einem Blick in die Geschichte. Vor genau 70 Jahren, am 5. Oktober 1956, kam das Thema Atomwaffen erstmals auf die Agenda des deutschen Kabinetts. Kanzler Konrad Adenauer äußerte damals den Wunsch nach eigenen Nuklearwaffen, obwohl er erst 2 Jahre zuvor den deutschen Verzicht darauf erklärt hatte. Ein aktueller Deutschland-Live-Blog berichtet derweil von besorgniserregenden Einschätzungen des BND-Chefs Jäger. Er sieht die Gefahr eines gewaltsamen Konflikts mit Russland und spricht von einer neuen, gefährlicheren Qualität der Konfrontation. An anderer Stelle warnt Magdeburgs Unirektor vor einer wissenschaftlichen Isolierung Sachsen-Anhalts. Er befürchtet, dass eine mögliche AfD-Regierung unter Ulrich Siegmund, der sich im Dezember zur Wahl stellen will, erheblichen Einfluss auf die Hochschulen nehmen könnte. In der deutschen Hochschullandschaft gibt es ebenfalls Neuigkeiten zur Exzellenzstrategie. 2 neue Verbünde und die Universität Jena stoßen zur sogenannten Exzellenzriege hinzu. Dies bedeutet zwar mehr ausgezeichnete Standorte, allerdings schrumpft die finanzielle Förderung pro Universität dadurch spürbar. Kommen wir nun zum Sport. Zum Fußball. Ein Konflikt zwischen Irland und Israel sorgt für Aufsehen. Nach Vorwürfen extrem unsportlichen Verhaltens beim Rückspiel einer Nations League-Paarung fordert der irische Trainer nun sogar den Ausschluss Israels von Wettbewerben. Im Handball schlägt DHB-Kapitän Johannes Goller Alarm. Er richtet bemerkenswert offene Worte an die Fans und äußert, seine mentale Gesundheit sei bei seinem neuen Club ernsthaft gefährdet. Es gehe dabei nicht nur um Heimweh. Und aus der NFL? Die 5. Woche verspricht mehrere Prestigeduelle im Free TV, darunter eine mögliche Super Bowl Preview. Weniger erfreulich lief es für den deutschen Receiver Amon-Ra St. Brown. Seine beeindruckende Touchdown-Serie riss in Woche 4 und seine Lions kassierten eine schmerzhafte Niederlage. Das war der Überblick für den Moment.
2: Das waren die Nachrichten. Und jetzt das Wetter bei uns.
4: Hallo, willkommen beim Wetter. Ich bin Janine. Der heutige Montag präsentiert sich uns mit wechselhaftem Wetter. Die Temperaturen bewegen sich dabei in einem weiten Bereich von milden 4 Grad am Morgen bis zu angenehmen 20 Grad am Nachmittag. Das Regenrisiko liegt heute erfreulicherweise bei 0%, sodass wir trocken durch den Tag kommen. Auch der morgige Dienstag zeigt sich wechselhaft, aber ebenfalls ohne Regen. Die Temperaturen bleiben mild und steigen sogar noch etwas an, von 4 Grad in den frühen Stunden bis zu 21 Grad am Nachmittag. Perfekt für alle, die noch einmal die Herbstsonne genießen möchten, wann immer sie sich zeigt. Zur Wochenmitte am Mittwoch bleibt das Wetterbild bestehen. Es wird weiterhin wechselhaft sein. Die Tiefstwerte steigen leicht auf 6 Grad an und die Höchstwerte erreichen frühlingshafte 22 Grad. Ein kleines Regenrisiko gibt es dann allerdings. Mit 8% könnte es vereinzelt ein paar Tropfen geben, was die wechselhafte Wetterlage unterstreicht. So viel zum Wetter. Es geht nun zurück ins Studio.
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0: 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Es ist 14 Uhr. 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
1: Heute ist Montag, der 5. Oktober. Am Mikrofon ist Jonas. Das sind unsere Meldungen. Wir beginnen mit einem Blick in die Geschichte. Vor genau 70 Jahren, am 5. Oktober 1956, kam das Thema Atomwaffen erstmals auf die Agenda des deutschen Kabinetts. Kanzler Konrad Adenauer äußerte damals den Wunsch nach eigenen Nuklearwaffen, obwohl er erst 2 Jahre zuvor den deutschen Verzicht darauf erklärt hatte. Ein aktueller Deutschland-Live-Blog berichtet derweil von besorgniserregenden Einschätzungen des BND-Chefs Jäger. Er sieht die Gefahr eines gewaltsamen Konflikts mit Russland und spricht von einer neuen, gefährlicheren Qualität der Konfrontation. An anderer Stelle warnt Magdeburgs Unirektor vor einer wissenschaftlichen Isolierung Sachsen-Anhalts. Er befürchtet, dass eine mögliche AfD-Regierung unter Ulrich Siegmund, der sich im Dezember zur Wahl stellen will, erheblichen Einfluss auf die Hochschulen nehmen könnte. In der deutschen Hochschullandschaft gibt es ebenfalls Neuigkeiten zur Exzellenzstrategie. 2 neue Verbünde und die Universität Jena stoßen zur sogenannten Exzellenzriege hinzu. Dies bedeutet zwar mehr ausgezeichnete Standorte, allerdings schrumpft die finanzielle Förderung pro Universität dadurch spürbar. Kommen wir nun zum Sport. Zum Fußball. Ein Konflikt zwischen Irland und Israel sorgt für Aufsehen. Nach Vorwürfen extrem unsportlichen Verhaltens beim Rückspiel einer Nations League-Paarung fordert der irische Trainer nun sogar den Ausschluss Israels von Wettbewerben. Im Handball schlägt DHB-Kapitän Johannes Goller Alarm. Er richtet bemerkenswert offene Worte an die Fans und äußert, seine mentale Gesundheit sei bei seinem neuen Club ernsthaft gefährdet. Es gehe dabei nicht nur um Heimweh. Und aus der NFL? Die 5. Woche verspricht mehrere Prestigeduelle im Free TV, darunter eine mögliche Super Bowl Preview. Weniger erfreulich lief es für den deutschen Receiver Amon-Ra St. Brown. Seine beeindruckende Touchdown-Serie riss in Woche 4 und seine Lions kassierten eine schmerzhafte Niederlage. Das war der Überblick für den Moment.
0: Das waren die Nachrichten. Und jetzt das Wetter bei uns.
2: Hallo, willkommen beim Wetter. Ich bin Janine. Der heutige Montag präsentiert sich uns mit wechselhaftem Wetter. Die Temperaturen bewegen sich dabei in einem weiten Bereich von milden 4 Grad am Morgen bis zu angenehmen 20 Grad am Nachmittag. Das Regenrisiko liegt heute erfreulicherweise bei 0%, sodass wir trocken durch den Tag kommen. Auch der morgige Dienstag zeigt sich wechselhaft, aber ebenfalls ohne Regen. Die Temperaturen bleiben mild und steigen sogar noch etwas an, von 4 Grad in den frühen Stunden bis zu 21 Grad am Nachmittag. Perfekt für alle, die noch einmal die Herbstsonne genießen möchten, wann immer sie sich zeigt. Zur Wochenmitte am Mittwoch bleibt das Wetterbild bestehen. Es wird weiterhin wechselhaft sein. Die Tiefstwerte steigen leicht auf 6 Grad an und die Höchstwerte erreichen frühlingshafte 22 Grad. Ein kleines Regenrisiko gibt es dann allerdings. Mit 8% könnte es vereinzelt ein paar Tropfen geben, was die wechselhafte Wetterlage unterstreicht. So viel zum Wetter. Es geht nun zurück ins Studio.
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2: 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Es ist 15 Uhr. 15 Uhr. 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Heute ist Montag, der 5. Oktober. Am Mikrofon ist Jonas. Das sind unsere Meldungen. Wir beginnen mit einem Blick in die Geschichte. Vor genau 70 Jahren, am 5. Oktober 1956, kam das Thema Atomwaffen erstmals auf die Agenda des deutschen Kabinetts. Kanzler Konrad Adenauer äußerte damals den Wunsch nach eigenen Nuklearwaffen, obwohl er erst 2 Jahre zuvor den deutschen Verzicht darauf erklärt hatte. Ein aktueller Deutschland-Live-Blog berichtet derweil von besorgniserregenden Einschätzungen des BND-Chefs Jäger. Er sieht die Gefahr eines gewaltsamen Konflikts mit Russland und spricht von einer neuen, gefährlicheren Qualität der Konfrontation. An anderer Stelle warnt Magdeburgs Unirektor vor einer wissenschaftlichen Isolierung Sachsen-Anhalts. Er befürchtet, dass eine mögliche AfD-Regierung unter Ulrich Siegmund, der sich im Dezember zur Wahl stellen will, erheblichen Einfluss auf die Hochschulen nehmen könnte. In der deutschen Hochschullandschaft gibt es ebenfalls Neuigkeiten zur Exzellenzstrategie. 2 neue Verbünde und die Universität Jena stoßen zur sogenannten Exzellenzriege hinzu. Dies bedeutet zwar mehr ausgezeichnete Standorte, allerdings schrumpft die finanzielle Förderung pro Universität dadurch spürbar. Kommen wir nun zum Sport. Zum Fußball. Ein Konflikt zwischen Irland und Israel sorgt für Aufsehen. Nach Vorwürfen extrem unsportlichen Verhaltens beim Rückspiel einer Nations League-Paarung fordert der irische Trainer nun sogar den Ausschluss Israels von Wettbewerben. Im Handball schlägt DHB-Kapitän Johannes Goller Alarm. Er richtet bemerkenswert offene Worte an die Fans und äußert, seine mentale Gesundheit sei bei seinem neuen Club ernsthaft gefährdet. Es gehe dabei nicht nur um Heimweh. Und aus der NFL? Die 5. Woche verspricht mehrere Prestigeduelle im Free TV, darunter eine mögliche Super Bowl Preview. Weniger erfreulich lief es für den deutschen Receiver Amon-Ra St. Brown. Seine beeindruckende Touchdown-Serie riss in Woche 4 und seine Lions kassierten eine schmerzhafte Niederlage. Das war der Überblick für den Moment. Das waren die Nachrichten. Und jetzt das Wetter bei uns.
3: Hallo, willkommen beim Wetter. Ich bin Janine. Der heutige Montag präsentiert sich uns mit wechselhaftem Wetter. Die Temperaturen bewegen sich dabei in einem weiten Bereich von milden 4 Grad am Morgen bis zu angenehmen 20 Grad am Nachmittag. Das Regenrisiko liegt heute erfreulicherweise bei 0%, sodass wir trocken durch den Tag kommen. Auch der morgige Dienstag zeigt sich wechselhaft, aber ebenfalls ohne Regen. Die Temperaturen bleiben mild und steigen sogar noch etwas an, von 4 Grad in den frühen Stunden bis zu 21 Grad am Nachmittag. Perfekt für alle, die noch einmal die Herbstsonne genießen möchten, wann immer sie sich zeigt. Zur Wochenmitte am Mittwoch bleibt das Wetterbild bestehen. Es wird weiterhin wechselhaft sein. Die Tiefstwerte steigen leicht auf 6 Grad an und die Höchstwerte erreichen frühlingshafte 22 Grad. Ein kleines Regenrisiko gibt es dann allerdings. Mit 8% könnte es vereinzelt ein paar Tropfen geben, was die wechselhafte Wetterlage unterstreicht. So viel zum Wetter. Es geht nun zurück ins Studio.
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1: Heute ist Montag, der 5. Oktober. Am Mikrofon ist Jonas. Das sind unsere Meldungen. Wir beginnen mit einem Blick in die Geschichte. Vor genau 70 Jahren, am 5. Oktober 1956, kam das Thema Atomwaffen erstmals auf die Agenda des deutschen Kabinetts. Kanzler Konrad Adenauer äußerte damals den Wunsch nach eigenen Nuklearwaffen, obwohl er erst 2 Jahre zuvor den deutschen Verzicht darauf erklärt hatte. Ein aktueller Deutschland-Live-Blog berichtet derweil von besorgniserregenden Einschätzungen des BND-Chefs Jäger. Er sieht die Gefahr eines gewaltsamen Konflikts mit Russland und spricht von einer neuen, gefährlicheren Qualität der Konfrontation. An anderer Stelle warnt Magdeburgs Unirektor vor einer wissenschaftlichen Isolierung Sachsen-Anhalts. Er befürchtet, dass eine mögliche AfD-Regierung unter Ulrich Siegmund, der sich im Dezember zur Wahl stellen will, erheblichen Einfluss auf die Hochschulen nehmen könnte. In der deutschen Hochschullandschaft gibt es ebenfalls Neuigkeiten zur Exzellenzstrategie. 2 neue Verbünde und die Universität Jena stoßen zur sogenannten Exzellenzriege hinzu. Dies bedeutet zwar mehr ausgezeichnete Standorte, allerdings schrumpft die finanzielle Förderung pro Universität dadurch spürbar. Kommen wir nun zum Sport. Zum Fußball. Ein Konflikt zwischen Irland und Israel sorgt für Aufsehen. Nach Vorwürfen extrem unsportlichen Verhaltens beim Rückspiel einer Nations League-Paarung fordert der irische Trainer nun sogar den Ausschluss Israels von Wettbewerben. Im Handball schlägt DHB-Kapitän Johannes Goller Alarm. Er richtet bemerkenswert offene Worte an die Fans und äußert, seine mentale Gesundheit sei bei seinem neuen Club ernsthaft gefährdet. Es gehe dabei nicht nur um Heimweh. Und aus der NFL? Die 5. Woche verspricht mehrere Prestigeduelle im Free TV, darunter eine mögliche Super Bowl Preview. Weniger erfreulich lief es für den deutschen Receiver Amon-Ra St. Brown. Seine beeindruckende Touchdown-Serie riss in Woche 4 und seine Lions kassierten eine schmerzhafte Niederlage. Das war der Überblick für den Moment.
0: Das waren die Nachrichten. Und jetzt das Wetter bei uns.
2: Hallo, willkommen beim Wetter. Ich bin Janine. Der heutige Montag präsentiert sich uns mit wechselhaftem Wetter. Die Temperaturen bewegen sich dabei in einem weiten Bereich von milden 4 Grad am Morgen bis zu angenehmen 20 Grad am Nachmittag. Das Regenrisiko liegt heute erfreulicherweise bei 0%, sodass wir trocken durch den Tag kommen. Auch der morgige Dienstag zeigt sich wechselhaft, aber ebenfalls ohne Regen. Die Temperaturen bleiben mild und steigen sogar noch etwas an, von 4 Grad in den frühen Stunden bis zu 21 Grad am Nachmittag. Perfekt für alle, die noch einmal die Herbstsonne genießen möchten, wann immer sie sich zeigt. Zur Wochenmitte am Mittwoch bleibt das Wetterbild bestehen. Es wird weiterhin wechselhaft sein. Die Tiefstwerte steigen leicht auf 6 Grad an und die Höchstwerte erreichen frühlingshafte 22 Grad. Ein kleines Regenrisiko gibt es dann allerdings. Mit 8% könnte es vereinzelt ein paar Tropfen geben, was die wechselhafte Wetterlage unterstreicht. So viel zum Wetter. Es geht nun zurück ins Studio.
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3: Heute ist Montag, der 5. Oktober. Am Mikrofon ist Jonas. Das sind unsere Meldungen. Wir beginnen mit einem Blick in die Geschichte. Vor genau 70 Jahren, am 5. Oktober 1956, kam das Thema Atomwaffen erstmals auf die Agenda des deutschen Kabinetts. Kanzler Konrad Adenauer äußerte damals den Wunsch nach eigenen Nuklearwaffen, obwohl er erst 2 Jahre zuvor den deutschen Verzicht darauf erklärt hatte. Ein aktueller Deutschland-Live-Blog berichtet derweil von besorgniserregenden Einschätzungen des BND-Chefs Jäger. Er sieht die Gefahr eines gewaltsamen Konflikts mit Russland und spricht von einer neuen, gefährlicheren Qualität der Konfrontation. An anderer Stelle warnt Magdeburgs Unirektor vor einer wissenschaftlichen Isolierung Sachsen-Anhalts. Er befürchtet, dass eine mögliche AfD-Regierung unter Ulrich Siegmund, der sich im Dezember zur Wahl stellen will, erheblichen Einfluss auf die Hochschulen nehmen könnte. In der deutschen Hochschullandschaft gibt es ebenfalls Neuigkeiten zur Exzellenzstrategie. 2 neue Verbünde und die Universität Jena stoßen zur sogenannten Exzellenzriege hinzu. Dies bedeutet zwar mehr ausgezeichnete Standorte, allerdings schrumpft die finanzielle Förderung pro Universität dadurch spürbar. Kommen wir nun zum Sport. Zum Fußball. Ein Konflikt zwischen Irland und Israel sorgt für Aufsehen. Nach Vorwürfen extrem unsportlichen Verhaltens beim Rückspiel einer Nations League-Paarung fordert der irische Trainer nun sogar den Ausschluss Israels von Wettbewerben. Im Handball schlägt DHB-Kapitän Johannes Goller Alarm. Er richtet bemerkenswert offene Worte an die Fans und äußert, seine mentale Gesundheit sei bei seinem neuen Club ernsthaft gefährdet. Es gehe dabei nicht nur um Heimweh. Und aus der NFL? Die 5. Woche verspricht mehrere Prestigeduelle im Free TV, darunter eine mögliche Super Bowl Preview. Weniger erfreulich lief es für den deutschen Receiver Amon-Ra St. Brown. Seine beeindruckende Touchdown-Serie riss in Woche 4 und seine Lions kassierten eine schmerzhafte Niederlage. Das war der Überblick für den Moment.
2: Das waren die Nachrichten. Und jetzt das Wetter bei uns.
4: Hallo, willkommen beim Wetter. Ich bin Janine. Der heutige Montag präsentiert sich uns mit wechselhaftem Wetter. Die Temperaturen bewegen sich dabei in einem weiten Bereich von milden 4 Grad am Morgen bis zu angenehmen 20 Grad am Nachmittag. Das Regenrisiko liegt heute erfreulicherweise bei 0%, sodass wir trocken durch den Tag kommen. Auch der morgige Dienstag zeigt sich wechselhaft, aber ebenfalls ohne Regen. Die Temperaturen bleiben mild und steigen sogar noch etwas an, von 4 Grad in den frühen Stunden bis zu 21 Grad am Nachmittag. Perfekt für alle, die noch einmal die Herbstsonne genießen möchten, wann immer sie sich zeigt. Zur Wochenmitte am Mittwoch bleibt das Wetterbild bestehen. Es wird weiterhin wechselhaft sein. Die Tiefstwerte steigen leicht auf 6 Grad an und die Höchstwerte erreichen frühlingshafte 22 Grad. Ein kleines Regenrisiko gibt es dann allerdings. Mit 8% könnte es vereinzelt ein paar Tropfen geben, was die wechselhafte Wetterlage unterstreicht. So viel zum Wetter. Es geht nun zurück ins Studio.
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0: 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Es ist 18 Uhr. 18 Uhr.
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1: Hallo? Am Mikrofon ist Jonas mit den aktuellen Nachrichten. Hier sind die Meldungen im Überblick. Die Linkspartei geht vor dem Bundesverfassungsgericht gegen Wirtschaftsministerin Katharina Reiche von der CDU vor. Nach wochenstarken Drucks in der öffentlichen Wahrnehmung erhofft sich die Partei mit diesem Schritt einen Erfolg im Kampf gegen die Reichen. Im Deutschland-Live-Blog gibt es neue Entwicklungen. Die AfD schlägt den umstrittenen Till Schneider als Landtagsvizepräsidenten vor, während es vom BSW noch keine Signale zur Personalie gibt. Parallel dazu laufen Ermittlungen gegen Niedersachsens SPD-Fraktionschef Politze. Der Chef des BND warnt derweil eindringlich vor der Gefahr eines gewaltsamen Konflikts mit Russland. Ein neuer Gesetzentwurf aus Hessen sorgt für Diskussion. Er fordert, die Leugnung des Existenzrechts Israels strafrechtlich neu zu regeln. Ein Verfassungsrechtler verteidigt das Vorhaben vehement. Die Präsidenten der deutschen Nachrichtendienste warnen unisono vor einem Schattenkrieg und mahnen, nicht naiv gegenüber Russland zu sein. Es stellt sich die Frage, ob die Bevölkerung ihre eindringliche Botschaft auch wirklich hört. Kommen wir nun zum Sport, zum Tennis. Novak Djokovic steht im Finale von Peking, allerdings unter kuriosen Umständen. Im Halbfinale gegen Daniil Medvedev gewann der Serbe ohne Matchball, da der Russe einen Zuschauer abschoss. Ein unfassbarer Kontrollverlust, der für Aufsehen sorgt. In der Formel 1, das Chaosrennen von Malaysia, erntet Spott und Kopfschütteln. Während Sieger Max Verstappen sicherlich positive Erinnerungen hat, findet die internationale Presse harte Worte für das Spektakel und spricht von einem traurigen Anblick für die Formel 1. Im Fußball. Argentinien bereitet sich auf einen emotionalen Abschied vor. Bei Lionel Messis letztem Auftritt im Nationaltrikot sind Tränen garantiert. Ein letzter Tango voller Pathos, großer Erinnerungen und noch größerer Emotionen steht bevor. Beim Tischtennis, eine kleine Zeitenwende ist eingeläutet. Die chinesische Vorherrschaft in der Weltrangliste wurde nach 8 Jahren durchbrochen. Ein 19-jähriger Japaner hat das Kunststück vollbracht und damit eine Dominanz beendet, die seit 25 Jahren nur von 3 Vorgängern, darunter 2 Deutsche, kurzzeitig unterbrochen wurde. Das war der Überblick für den Moment.
2: Das waren die Nachrichten. Und jetzt das Wetter bei uns.
3: Hallo, willkommen beim Wetter. Ich bin Janine. Die kommende Nacht präsentiert sich wechselhaft, mit Tiefstwerten um 4 Grad. Machen Sie sich also auf eine frische Nacht gefasst. Der Dienstag hält ebenfalls wechselhaftes Wetter für uns bereit. Die Temperaturen bewegen sich dabei in einem weiten Bereich von angenehmen 6 Grad am Morgen bis hin zu sommerlichen 22 Grad im Tagesverlauf. Und das Beste daran? Das Regenrisiko liegt bei 0%, sodass wir einen trockenen Tag erwarten dürfen. Auch am Mittwoch bleibt das Wetterbild wechselhaft, doch die Temperaturen verharren in einem ähnlichen Bereich zwischen 6 und 22 Grad. Das Regenrisiko steigt nur marginal auf 3% an, sodass wir auch hier überwiegend trocken bleiben sollten. So viel zum Wetter. Es geht nun zurück ins Studio.
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2: Hallo? Am Mikrofon ist Jonas mit den aktuellen Nachrichten. Hier sind die Meldungen im Überblick. Die Linkspartei geht vor dem Bundesverfassungsgericht gegen Wirtschaftsministerin Katharina Reiche von der CDU vor. Nach wochenstarken Drucks in der öffentlichen Wahrnehmung erhofft sich die Partei mit diesem Schritt einen Erfolg im Kampf gegen die Reichen. Im Deutschland-Live-Blog gibt es neue Entwicklungen. Die AfD schlägt den umstrittenen Till Schneider als Landtagsvizepräsidenten vor, während es vom BSW noch keine Signale zur Personalie gibt. Parallel dazu laufen Ermittlungen gegen Niedersachsens SPD-Fraktionschef Politze. Der Chef des BND warnt derweil eindringlich vor der Gefahr eines gewaltsamen Konflikts mit Russland. Ein neuer Gesetzentwurf aus Hessen sorgt für Diskussion. Er fordert, die Leugnung des Existenzrechts Israels strafrechtlich neu zu regeln. Ein Verfassungsrechtler verteidigt das Vorhaben vehement. Die Präsidenten der deutschen Nachrichtendienste warnen unisono vor einem Schattenkrieg und mahnen, nicht naiv gegenüber Russland zu sein. Es stellt sich die Frage, ob die Bevölkerung ihre eindringliche Botschaft auch wirklich hört. Kommen wir nun zum Sport, zum Tennis. Novak Djokovic steht im Finale von Peking, allerdings unter kuriosen Umständen. Im Halbfinale gegen Daniil Medvedev gewann der Serbe ohne Matchball, da der Russe einen Zuschauer abschoss. Ein unfassbarer Kontrollverlust, der für Aufsehen sorgt. In der Formel 1, das Chaosrennen von Malaysia, erntet Spott und Kopfschütteln. Während Sieger Max Verstappen sicherlich positive Erinnerungen hat, findet die internationale Presse harte Worte für das Spektakel und spricht von einem traurigen Anblick für die Formel 1. Im Fußball. Argentinien bereitet sich auf einen emotionalen Abschied vor. Bei Lionel Messis letztem Auftritt im Nationaltrikot sind Tränen garantiert. Ein letzter Tango voller Pathos, großer Erinnerungen und noch größerer Emotionen steht bevor. Beim Tischtennis, eine kleine Zeitenwende ist eingeläutet. Die chinesische Vorherrschaft in der Weltrangliste wurde nach 8 Jahren durchbrochen. Ein 19-jähriger Japaner hat das Kunststück vollbracht und damit eine Dominanz beendet, die seit 25 Jahren nur von 3 Vorgängern, darunter 2 Deutsche, kurzzeitig unterbrochen wurde. Das war der Überblick für den Moment.
1: Das waren die Nachrichten. Und jetzt das Wetter bei uns.
3: Hallo, willkommen beim Wetter. Ich bin Janine. Die kommende Nacht präsentiert sich wechselhaft, mit Tiefstwerten um 4 Grad. Machen Sie sich also auf eine frische Nacht gefasst. Der Dienstag hält ebenfalls wechselhaftes Wetter für uns bereit. Die Temperaturen bewegen sich dabei in einem weiten Bereich von angenehmen 6 Grad am Morgen bis hin zu sommerlichen 22 Grad im Tagesverlauf. Und das Beste daran? Das Regenrisiko liegt bei 0%, sodass wir einen trockenen Tag erwarten dürfen. Auch am Mittwoch bleibt das Wetterbild wechselhaft, doch die Temperaturen verharren in einem ähnlichen Bereich zwischen 6 und 22 Grad. Das Regenrisiko steigt nur marginal auf 3% an, sodass wir auch hier überwiegend trocken bleiben sollten. So viel zum Wetter. Es geht nun zurück ins Studio.
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2: Hallo? Am Mikrofon ist Jonas mit den aktuellen Nachrichten. Hier sind die Meldungen im Überblick. Die Linkspartei geht vor dem Bundesverfassungsgericht gegen Wirtschaftsministerin Katharina Reiche von der CDU vor. Nach wochenstarken Drucks in der öffentlichen Wahrnehmung erhofft sich die Partei mit diesem Schritt einen Erfolg im Kampf gegen die Reichen. Im Deutschland-Live-Blog gibt es neue Entwicklungen. Die AfD schlägt den umstrittenen Till Schneider als Landtagsvizepräsidenten vor, während es vom BSW noch keine Signale zur Personalie gibt. Parallel dazu laufen Ermittlungen gegen Niedersachsens SPD-Fraktionschef Politze. Der Chef des BND warnt derweil eindringlich vor der Gefahr eines gewaltsamen Konflikts mit Russland. Ein neuer Gesetzentwurf aus Hessen sorgt für Diskussion. Er fordert, die Leugnung des Existenzrechts Israels strafrechtlich neu zu regeln. Ein Verfassungsrechtler verteidigt das Vorhaben vehement. Die Präsidenten der deutschen Nachrichtendienste warnen unisono vor einem Schattenkrieg und mahnen, nicht naiv gegenüber Russland zu sein. Es stellt sich die Frage, ob die Bevölkerung ihre eindringliche Botschaft auch wirklich hört. Kommen wir nun zum Sport, zum Tennis. Novak Djokovic steht im Finale von Peking, allerdings unter kuriosen Umständen. Im Halbfinale gegen Daniil Medvedev gewann der Serbe ohne Matchball, da der Russe einen Zuschauer abschoss. Ein unfassbarer Kontrollverlust, der für Aufsehen sorgt. In der Formel 1, das Chaosrennen von Malaysia, erntet Spott und Kopfschütteln. Während Sieger Max Verstappen sicherlich positive Erinnerungen hat, findet die internationale Presse harte Worte für das Spektakel und spricht von einem traurigen Anblick für die Formel 1. Im Fußball. Argentinien bereitet sich auf einen emotionalen Abschied vor. Bei Lionel Messis letztem Auftritt im Nationaltrikot sind Tränen garantiert. Ein letzter Tango voller Pathos, großer Erinnerungen und noch größerer Emotionen steht bevor. Beim Tischtennis, eine kleine Zeitenwende ist eingeläutet. Die chinesische Vorherrschaft in der Weltrangliste wurde nach 8 Jahren durchbrochen. Ein 19-jähriger Japaner hat das Kunststück vollbracht und damit eine Dominanz beendet, die seit 25 Jahren nur von 3 Vorgängern, darunter 2 Deutsche, kurzzeitig unterbrochen wurde. Das war der Überblick für den Moment.
1: Das waren die Nachrichten. Und jetzt das Wetter bei uns.
3: Hallo, willkommen beim Wetter. Ich bin Janine. Die kommende Nacht präsentiert sich wechselhaft, mit Tiefstwerten um 4 Grad. Machen Sie sich also auf eine frische Nacht gefasst. Der Dienstag hält ebenfalls wechselhaftes Wetter für uns bereit. Die Temperaturen bewegen sich dabei in einem weiten Bereich von angenehmen 6 Grad am Morgen bis hin zu sommerlichen 22 Grad im Tagesverlauf. Und das Beste daran? Das Regenrisiko liegt bei 0%, sodass wir einen trockenen Tag erwarten dürfen. Auch am Mittwoch bleibt das Wetterbild wechselhaft, doch die Temperaturen verharren in einem ähnlichen Bereich zwischen 6 und 22 Grad. Das Regenrisiko steigt nur marginal auf 3% an, sodass wir auch hier überwiegend trocken bleiben sollten. So viel zum Wetter. Es geht nun zurück ins Studio.
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In unserer Sendung auf der Reeperbahn nachts um 12:30, ein Streifzug durch St. Pauli, sind wir jetzt im Hypodrom auf der großen Freiheit angekommen. Eben betritt Hannes Gröger, der singende Seemann, das Podium über der Manege. Der Lärm verstummt und jetzt klingt sie auf, die Alte auf allen Meeren.

0: Mein Name ist Krüger. Ich komme aus Hamburg.
1: Krüger aus Hamburg?
0: Wenn Sie mich mal finden wollen, Hannes Krüger, Hamburg, große Freiheit. 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
4: Hallo? Am Mikrofon ist Jonas mit den aktuellen Nachrichten. Hier sind die Meldungen im Überblick. Die Linkspartei geht vor dem Bundesverfassungsgericht gegen Wirtschaftsministerin Katharina Reiche von der CDU vor. Nach wochenstarken Drucks in der öffentlichen Wahrnehmung erhofft sich die Partei mit diesem Schritt einen Erfolg im Kampf gegen die Reichen. Im Deutschland-Live-Blog gibt es neue Entwicklungen. Die AfD schlägt den umstrittenen Till Schneider als Landtagsvizepräsidenten vor, während es vom BSW noch keine Signale zur Personalie gibt. Parallel dazu laufen Ermittlungen gegen Niedersachsens SPD-Fraktionschef Politze. Der Chef des BND warnt derweil eindringlich vor der Gefahr eines gewaltsamen Konflikts mit Russland. Ein neuer Gesetzentwurf aus Hessen sorgt für Diskussion. Er fordert, die Leugnung des Existenzrechts Israels strafrechtlich neu zu regeln. Ein Verfassungsrechtler verteidigt das Vorhaben vehement. Die Präsidenten der deutschen Nachrichtendienste warnen unisono vor einem Schattenkrieg und mahnen, nicht naiv gegenüber Russland zu sein. Es stellt sich die Frage, ob die Bevölkerung ihre eindringliche Botschaft auch wirklich hört. Kommen wir nun zum Sport, zum Tennis. Novak Djokovic steht im Finale von Peking, allerdings unter kuriosen Umständen. Im Halbfinale gegen Daniil Medvedev gewann der Serbe ohne Matchball, da der Russe einen Zuschauer abschoss. Ein unfassbarer Kontrollverlust, der für Aufsehen sorgt. In der Formel 1, das Chaosrennen von Malaysia, erntet Spott und Kopfschütteln. Während Sieger Max Verstappen sicherlich positive Erinnerungen hat, findet die internationale Presse harte Worte für das Spektakel und spricht von einem traurigen Anblick für die Formel 1. Im Fußball. Argentinien bereitet sich auf einen emotionalen Abschied vor. Bei Lionel Messis letztem Auftritt im Nationaltrikot sind Tränen garantiert. Ein letzter Tango voller Pathos, großer Erinnerungen und noch größerer Emotionen steht bevor. Beim Tischtennis, eine kleine Zeitenwende ist eingeläutet. Die chinesische Vorherrschaft in der Weltrangliste wurde nach 8 Jahren durchbrochen. Ein 19-jähriger Japaner hat das Kunststück vollbracht und damit eine Dominanz beendet, die seit 25 Jahren nur von 3 Vorgängern, darunter 2 Deutsche, kurzzeitig unterbrochen wurde. Das war der Überblick für den Moment.
2: Das waren die Nachrichten. Und jetzt das Wetter bei uns.
5: Hallo, willkommen beim Wetter. Ich bin Janine. Die kommende Nacht präsentiert sich wechselhaft, mit Tiefstwerten um 4 Grad. Machen Sie sich also auf eine frische Nacht gefasst. Der Dienstag hält ebenfalls wechselhaftes Wetter für uns bereit. Die Temperaturen bewegen sich dabei in einem weiten Bereich von angenehmen 6 Grad am Morgen bis hin zu sommerlichen 22 Grad im Tagesverlauf. Und das Beste daran? Das Regenrisiko liegt bei 0%, sodass wir einen trockenen Tag erwarten dürfen. Auch am Mittwoch bleibt das Wetterbild wechselhaft, doch die Temperaturen verharren in einem ähnlichen Bereich zwischen 6 und 22 Grad. Das Regenrisiko steigt nur marginal auf 3% an, sodass wir auch hier überwiegend trocken bleiben sollten. So viel zum Wetter. Es geht nun zurück ins Studio.
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1: Hallo?
2: Am Mikrofon ist Jonas mit den aktuellen Nachrichten. Hier sind die Meldungen im Überblick. Die Linkspartei geht vor dem Bundesverfassungsgericht gegen Wirtschaftsministerin Katharina Reiche von der CDU vor. Nach wochenstarken Drucks in der öffentlichen Wahrnehmung erhofft sich die Partei mit diesem Schritt einen Erfolg im Kampf gegen die Reichen. Im Deutschland-Live-Blog gibt es neue Entwicklungen. Die AfD schlägt den umstrittenen Till Schneider als Landtagsvizepräsidenten vor, während es vom BSW noch keine Signale zur Personalie gibt. Parallel dazu laufen Ermittlungen gegen Niedersachsens SPD-Fraktionschef Politze. Der Chef des BND warnt derweil eindringlich vor der Gefahr eines gewaltsamen Konflikts mit Russland. Ein neuer Gesetzentwurf aus Hessen sorgt für Diskussion. Er fordert, die Leugnung des Existenzrechts Israels strafrechtlich neu zu regeln. Ein Verfassungsrechtler verteidigt das Vorhaben vehement. Die Präsidenten der deutschen Nachrichtendienste warnen unisono vor einem Schattenkrieg und mahnen, nicht naiv gegenüber Russland zu sein. Es stellt sich die Frage, ob die Bevölkerung ihre eindringliche Botschaft auch wirklich hört. Kommen wir nun zum Sport, zum Tennis. Novak Djokovic steht im Finale von Peking, allerdings unter kuriosen Umständen. Im Halbfinale gegen Daniil Medvedev gewann der Serbe ohne Matchball, da der Russe einen Zuschauer abschoss. Ein unfassbarer Kontrollverlust, der für Aufsehen sorgt. In der Formel 1, das Chaosrennen von Malaysia, erntet Spott und Kopfschütteln. Während Sieger Max Verstappen sicherlich positive Erinnerungen hat, findet die internationale Presse harte Worte für das Spektakel und spricht von einem traurigen Anblick für die Formel 1. Im Fußball. Argentinien bereitet sich auf einen emotionalen Abschied vor. Bei Lionel Messis letztem Auftritt im Nationaltrikot sind Tränen garantiert. Ein letzter Tango voller Pathos, großer Erinnerungen und noch größerer Emotionen steht bevor. Beim Tischtennis, eine kleine Zeitenwende ist eingeläutet. Die chinesische Vorherrschaft in der Weltrangliste wurde nach 8 Jahren durchbrochen. Ein 19-jähriger Japaner hat das Kunststück vollbracht und damit eine Dominanz beendet, die seit 25 Jahren nur von 3 Vorgängern, darunter 2 Deutsche, kurzzeitig unterbrochen wurde. Das war der Überblick für den Moment.
0: Das waren die Nachrichten. Und jetzt das Wetter bei uns.
3: Hallo, willkommen beim Wetter. Ich bin Janine. Die kommende Nacht präsentiert sich wechselhaft, mit Tiefstwerten um 4 Grad. Machen Sie sich also auf eine frische Nacht gefasst. Der Dienstag hält ebenfalls wechselhaftes Wetter für uns bereit. Die Temperaturen bewegen sich dabei in einem weiten Bereich von angenehmen 6 Grad am Morgen bis hin zu sommerlichen 22 Grad im Tagesverlauf. Und das Beste daran? Das Regenrisiko liegt bei 0%, sodass wir einen trockenen Tag erwarten dürfen. Auch am Mittwoch bleibt das Wetterbild wechselhaft, doch die Temperaturen verharren in einem ähnlichen Bereich zwischen 6 und 22 Grad. Das Regenrisiko steigt nur marginal auf 3% an, sodass wir auch hier überwiegend trocken bleiben sollten. So viel zum Wetter. Es geht nun zurück ins Studio.
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3: Hallo? Am Mikrofon ist Jonas mit den aktuellen Nachrichten. Hier sind die Meldungen im Überblick. Die Linkspartei geht vor dem Bundesverfassungsgericht gegen Wirtschaftsministerin Katharina Reiche von der CDU vor. Nach wochenstarken Drucks in der öffentlichen Wahrnehmung erhofft sich die Partei mit diesem Schritt einen Erfolg im Kampf gegen die Reichen. Im Deutschland-Live-Blog gibt es neue Entwicklungen. Die AfD schlägt den umstrittenen Till Schneider als Landtagsvizepräsidenten vor, während es vom BSW noch keine Signale zur Personalie gibt. Parallel dazu laufen Ermittlungen gegen Niedersachsens SPD-Fraktionschef Politze. Der Chef des BND warnt derweil eindringlich vor der Gefahr eines gewaltsamen Konflikts mit Russland. Ein neuer Gesetzentwurf aus Hessen sorgt für Diskussion. Er fordert, die Leugnung des Existenzrechts Israels strafrechtlich neu zu regeln. Ein Verfassungsrechtler verteidigt das Vorhaben vehement. Die Präsidenten der deutschen Nachrichtendienste warnen unisono vor einem Schattenkrieg und mahnen, nicht naiv gegenüber Russland zu sein. Es stellt sich die Frage, ob die Bevölkerung ihre eindringliche Botschaft auch wirklich hört. Kommen wir nun zum Sport, zum Tennis. Novak Djokovic steht im Finale von Peking, allerdings unter kuriosen Umständen. Im Halbfinale gegen Daniil Medvedev gewann der Serbe ohne Matchball, da der Russe einen Zuschauer abschoss. Ein unfassbarer Kontrollverlust, der für Aufsehen sorgt. In der Formel 1, das Chaosrennen von Malaysia, erntet Spott und Kopfschütteln. Während Sieger Max Verstappen sicherlich positive Erinnerungen hat, findet die internationale Presse harte Worte für das Spektakel und spricht von einem traurigen Anblick für die Formel 1. Im Fußball. Argentinien bereitet sich auf einen emotionalen Abschied vor. Bei Lionel Messis letztem Auftritt im Nationaltrikot sind Tränen garantiert. Ein letzter Tango voller Pathos, großer Erinnerungen und noch größerer Emotionen steht bevor. Beim Tischtennis, eine kleine Zeitenwende ist eingeläutet. Die chinesische Vorherrschaft in der Weltrangliste wurde nach 8 Jahren durchbrochen. Ein 19-jähriger Japaner hat das Kunststück vollbracht und damit eine Dominanz beendet, die seit 25 Jahren nur von 3 Vorgängern, darunter 2 Deutsche, kurzzeitig unterbrochen wurde. Das war der Überblick für den Moment.
2: Das waren die Nachrichten. Und jetzt das Wetter bei uns.
4: Hallo, willkommen beim Wetter. Ich bin Janine. Die kommende Nacht präsentiert sich wechselhaft, mit Tiefstwerten um 4 Grad. Machen Sie sich also auf eine frische Nacht gefasst. Der Dienstag hält ebenfalls wechselhaftes Wetter für uns bereit. Die Temperaturen bewegen sich dabei in einem weiten Bereich von angenehmen 6 Grad am Morgen bis hin zu sommerlichen 22 Grad im Tagesverlauf. Und das Beste daran? Das Regenrisiko liegt bei 0%, sodass wir einen trockenen Tag erwarten dürfen. Auch am Mittwoch bleibt das Wetterbild wechselhaft, doch die Temperaturen verharren in einem ähnlichen Bereich zwischen 6 und 22 Grad. Das Regenrisiko steigt nur marginal auf 3% an, sodass wir auch hier überwiegend trocken bleiben sollten. So viel zum Wetter. Es geht nun zurück ins Studio.
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3: Hallo? Am Mikrofon ist Jonas mit den aktuellen Nachrichten. Hier sind die Meldungen im Überblick. Die Linkspartei geht vor dem Bundesverfassungsgericht gegen Wirtschaftsministerin Katharina Reiche von der CDU vor. Nach wochenstarken Drucks in der öffentlichen Wahrnehmung erhofft sich die Partei mit diesem Schritt einen Erfolg im Kampf gegen die Reichen. Im Deutschland-Live-Blog gibt es neue Entwicklungen. Die AfD schlägt den umstrittenen Till Schneider als Landtagsvizepräsidenten vor, während es vom BSW noch keine Signale zur Personalie gibt. Parallel dazu laufen Ermittlungen gegen Niedersachsens SPD-Fraktionschef Politze. Der Chef des BND warnt derweil eindringlich vor der Gefahr eines gewaltsamen Konflikts mit Russland. Ein neuer Gesetzentwurf aus Hessen sorgt für Diskussion. Er fordert, die Leugnung des Existenzrechts Israels strafrechtlich neu zu regeln. Ein Verfassungsrechtler verteidigt das Vorhaben vehement. Die Präsidenten der deutschen Nachrichtendienste warnen unisono vor einem Schattenkrieg und mahnen, nicht naiv gegenüber Russland zu sein. Es stellt sich die Frage, ob die Bevölkerung ihre eindringliche Botschaft auch wirklich hört. Kommen wir nun zum Sport, zum Tennis. Novak Djokovic steht im Finale von Peking, allerdings unter kuriosen Umständen. Im Halbfinale gegen Daniil Medvedev gewann der Serbe ohne Matchball, da der Russe einen Zuschauer abschoss. Ein unfassbarer Kontrollverlust, der für Aufsehen sorgt. In der Formel 1, das Chaosrennen von Malaysia, erntet Spott und Kopfschütteln. Während Sieger Max Verstappen sicherlich positive Erinnerungen hat, findet die internationale Presse harte Worte für das Spektakel und spricht von einem traurigen Anblick für die Formel 1. Im Fußball. Argentinien bereitet sich auf einen emotionalen Abschied vor. Bei Lionel Messis letztem Auftritt im Nationaltrikot sind Tränen garantiert. Ein letzter Tango voller Pathos, großer Erinnerungen und noch größerer Emotionen steht bevor. Beim Tischtennis, eine kleine Zeitenwende ist eingeläutet. Die chinesische Vorherrschaft in der Weltrangliste wurde nach 8 Jahren durchbrochen. Ein 19-jähriger Japaner hat das Kunststück vollbracht und damit eine Dominanz beendet, die seit 25 Jahren nur von 3 Vorgängern, darunter 2 Deutsche, kurzzeitig unterbrochen wurde. Das war der Überblick für den Moment.
2: Das waren die Nachrichten. Und jetzt das Wetter bei uns.
4: Hallo, willkommen beim Wetter. Ich bin Janine. Die kommende Nacht präsentiert sich wechselhaft, mit Tiefstwerten um 4 Grad. Machen Sie sich also auf eine frische Nacht gefasst. Der Dienstag hält ebenfalls wechselhaftes Wetter für uns bereit. Die Temperaturen bewegen sich dabei in einem weiten Bereich von angenehmen 6 Grad am Morgen bis hin zu sommerlichen 22 Grad im Tagesverlauf. Und das Beste daran? Das Regenrisiko liegt bei 0%, sodass wir einen trockenen Tag erwarten dürfen. Auch am Mittwoch bleibt das Wetterbild wechselhaft, doch die Temperaturen verharren in einem ähnlichen Bereich zwischen 6 und 22 Grad. Das Regenrisiko steigt nur marginal auf 3% an, sodass wir auch hier überwiegend trocken bleiben sollten. So viel zum Wetter. Es geht nun zurück ins Studio.

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3: Hallo? Am Mikrofon ist Jonas mit den aktuellen Nachrichten. Hier sind die Meldungen im Überblick. Die Linkspartei geht vor dem Bundesverfassungsgericht gegen Wirtschaftsministerin Katharina Reiche von der CDU vor. Nach wochenstarken Drucks in der öffentlichen Wahrnehmung erhofft sich die Partei mit diesem Schritt einen Erfolg im Kampf gegen die Reichen. Im Deutschland-Live-Blog gibt es neue Entwicklungen. Die AfD schlägt den umstrittenen Till Schneider als Landtagsvizepräsidenten vor, während es vom BSW noch keine Signale zur Personalie gibt. Parallel dazu laufen Ermittlungen gegen Niedersachsens SPD-Fraktionschef Politze. Der Chef des BND warnt derweil eindringlich vor der Gefahr eines gewaltsamen Konflikts mit Russland. Ein neuer Gesetzentwurf aus Hessen sorgt für Diskussion. Er fordert, die Leugnung des Existenzrechts Israels strafrechtlich neu zu regeln. Ein Verfassungsrechtler verteidigt das Vorhaben vehement. Die Präsidenten der deutschen Nachrichtendienste warnen unisono vor einem Schattenkrieg und mahnen, nicht naiv gegenüber Russland zu sein. Es stellt sich die Frage, ob die Bevölkerung ihre eindringliche Botschaft auch wirklich hört. Kommen wir nun zum Sport, zum Tennis. Novak Djokovic steht im Finale von Peking, allerdings unter kuriosen Umständen. Im Halbfinale gegen Daniil Medvedev gewann der Serbe ohne Matchball, da der Russe einen Zuschauer abschoss. Ein unfassbarer Kontrollverlust, der für Aufsehen sorgt. In der Formel 1, das Chaosrennen von Malaysia, erntet Spott und Kopfschütteln. Während Sieger Max Verstappen sicherlich positive Erinnerungen hat, findet die internationale Presse harte Worte für das Spektakel und spricht von einem traurigen Anblick für die Formel 1. Im Fußball. Argentinien bereitet sich auf einen emotionalen Abschied vor. Bei Lionel Messis letztem Auftritt im Nationaltrikot sind Tränen garantiert. Ein letzter Tango voller Pathos, großer Erinnerungen und noch größerer Emotionen steht bevor. Beim Tischtennis, eine kleine Zeitenwende ist eingeläutet. Die chinesische Vorherrschaft in der Weltrangliste wurde nach 8 Jahren durchbrochen. Ein 19-jähriger Japaner hat das Kunststück vollbracht und damit eine Dominanz beendet, die seit 25 Jahren nur von 3 Vorgängern, darunter 2 Deutsche, kurzzeitig unterbrochen wurde. Das war der Überblick für den Moment.
2: Das waren die Nachrichten. Und jetzt das Wetter bei uns.
4: Hallo, willkommen beim Wetter. Ich bin Janine. Die kommende Nacht präsentiert sich wechselhaft, mit Tiefstwerten um 4 Grad. Machen Sie sich also auf eine frische Nacht gefasst. Der Dienstag hält ebenfalls wechselhaftes Wetter für uns bereit. Die Temperaturen bewegen sich dabei in einem weiten Bereich von angenehmen 6 Grad am Morgen bis hin zu sommerlichen 22 Grad im Tagesverlauf. Und das Beste daran? Das Regenrisiko liegt bei 0%, sodass wir einen trockenen Tag erwarten dürfen. Auch am Mittwoch bleibt das Wetterbild wechselhaft, doch die Temperaturen verharren in einem ähnlichen Bereich zwischen 6 und 22 Grad. Das Regenrisiko steigt nur marginal auf 3% an, sodass wir auch hier überwiegend trocken bleiben sollten. So viel zum Wetter. Es geht nun zurück ins Studio.

0: 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Zwei Uhr. Es ist 2 Uhr. 2 Uhr.
1: Hallo und eine angenehme Nacht.
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1: Hallo? Am Mikrofon ist Jonas mit den aktuellen Nachrichten. Hier sind die Meldungen im Überblick. Die Linkspartei geht vor dem Bundesverfassungsgericht gegen Wirtschaftsministerin Katharina Reiche von der CDU vor. Nach wochenstarken Drucks in der öffentlichen Wahrnehmung erhofft sich die Partei mit diesem Schritt einen Erfolg im Kampf gegen die Reichen. Im Deutschland-Live-Blog gibt es neue Entwicklungen. Die AfD schlägt den umstrittenen Till Schneider als Landtagsvizepräsidenten vor, während es vom BSW noch keine Signale zur Personalie gibt. Parallel dazu laufen Ermittlungen gegen Niedersachsens